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1: Nein, Papi, das ist es nicht. Ich bin immer ganz lieb zu ihr und decke auch morgens immer den Frühstückstisch.

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Ich fand zur Vesperzeit in einem Dom mich wieder und setzte mich im Seitenschiff auf eine Holzbank nieder. Schräg vor mir saß ein Mann, der spielte dort mit Karten. Sie müssen damit, sprach ich, bis nach der Messe warten. Der Fremde hob den Kopf und sah mir ins Gesicht. Verzeihen Sie, mein Herr, aber ich spiele nicht. Kommt mit hinaus, sagt er, indem er sich entfernt. Ich zeig Ihnen, was man von meinen Karten lernt. Und draußen im Portal dort, wo es niemand stört, hat mir der Fremde dann sein Kartenspiel erklärt. Mit jedem Ass, sprach er, soll ich erinnert werden, es gibt nur einen Schöpfer des Himmels und der Erden. Die zwei, sagt mir, zwei Menschen gab's im Paradies, Adam und seine Frau, die welche Eva hieß. Ziehe ich die Karte 3, so heißt das für den Frommen, 3 heilige Könige sind nach Bethlehem gekommen. 4 Evangelisten zu unseres Herrn Ruhm haben uns gebracht, das Evangelium. 5 Kieselsteine suchte sich David aus im Bach, dann legte mit der Schleuder den Goliath er flach. In 6 Tagen schwerer Arbeit erschuf sich unser Herr die Menschen, Tiere, Pflanzen, die Erde und das Meer. Am 7. Tage ruhte der liebe Gott sich aus auf einer kleinen Bank vor seinem goldenen Haus. 8 Menschen, wohlgezählt 8 nur, und zwar die Frommen sind bei der großen Sinnflut damals nicht umgekommen. Noah und die 3 Söhne, das sind zusammen 4, und jede ihrer Frauen. Danach schloss sich die Tür. 9 Aussätzige in Israel, bis auf den Tod erkrankt, haben für ihre Heilung dem Herrn nicht mal gedankt. 10 Gebote Moses den Auserwählten gab, als er vom Berge Sinai zum Volke stieg hinab. Ich habe hier 4 Buben, ich habe hier 4 Damen, ich habe hier 4 Könige, das sind 12 zusammen. 12 Stunden hat der Tag, 12 Stunden jede Nacht, 12 Monate das Jahr, so wird die Zeit gemacht. 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

Wir machen für unsere heutige 70s Song Story jetzt wieder einen Abstecher in den Herbst 1970 zu einer amerikanischen und einer deutschen Nummer 2 sowie einer britischen Nummer 21 hier im Namen von Komponist John Fogerty von der Creedence Clearwater Revival. Die Geschichte im Song dreht sich um einen Burschen, der gerade aus Illinois zurück nach Hause kommt und sich auf der Rückseite seines Hauses auf die Veranda setzen will, um ein bisschen auszuspannen. Aber als der John Fogerty im Text dann einen Riesen dort ratschlagen lässt, there's a giant doing cartwheels, und nebendran, da steht eine Statue in High Heels, dann ist das wohl nicht einfach nur damit getan, dass man die Gedanken mal eben so schweifen lässt. And my imagination sets in. Da steht dann auch mal ein Grammophon rum, das wie ein Dinosaurier anmutet. A dinosaur Victorola listening to Buck Owens. Aber der John Fogerty hat auf Anraten seiner Plattenfirma immer ganz konsequent verneint, dass es sich bei diesem Blickwinkel aus der Hintertür von seiner Veranda um Erlebnisse mit LSD handeln könnte. Möchtest du nicht einfach mal einen Ritt auf einem fliegenden Löffel versuchen, so heißt es auch im Text. Denn auch der Zauberer, der diesen Löffel zum Fliegen bringt, der ist nichts weiter als eine Kindheitserinnerung gewesen, so John Fogerty, der ihm in diesem Moment auf der Veranda die Sorgen nimmt. Darum geht auch der Song ganz positiv aus. Bother me tomorrow, today I'll buy no sorrow. Geh mir morgen wieder auf den Wecker, heute kaufe ich keine Sorgen, aber hoffentlich den Blick von dieser Veranda aus der Hintertür. Looking out my back door mit der Creedence Clearwater Revival.

für unsere heutige 70s Song Story. Da gehen wir mit Donovan Leitch nach Schottland, genau ins Jahr 1970, zu einem Schlangenjäger. Der wird dort durch Dschungelbuchautor Rudyard Kipling initiiert und es werden Mungos und Schlangen gejagt. Deshalb auch der Untertitel The Mungos is Gone. Donovan war ja schon seit Jahren den Drogenexperimenten nicht besonders abgeneigt gewesen. Also verwundert's auch wohl nicht, wenn er sich jetzt in der Rolle dieses Rikki Tikki Tavi wohlfühlen möchte, der die Schlangenjagd nicht nur den einschlägigen Organisationen überlassen wird. Hier heißt's: Als ich jung war, da wollte ich mich glauben lassen, dass es Organisationen gibt, die sich darum kümmern, dass Schlangen getötet werden. Zum Beispiel die Kirche, die Schule oder die Regierung. Aber jetzt bin ich älter geworden und ich habe gelernt, es selber zu machen. I said, I need to get Rikki Tikki. Mungos is gone. Man sollte also nach Donovan selbst so ein bisschen Rikki Tikki sein, um seine Mungos zumindest mal aus dem Kopf befreien zu können. Also im Prinzip stellt man sich bei ihm die Frage, sind wir nicht alle vielleicht ein bisschen Rikki Tikki? Oder meinetwegen auch später im Fortgang der 70s, sind wir nicht alle ein bisschen Bluna? Nur vielleicht ist es auch jetzt trotzdem mit einem bisschen Abstand ein bisschen befreiend, wenn man diese Zeilen ein bisschen hinter sich lassen darf, ohne mal selber Schlangenjäger gewesen zu sein, dennoch in den Top 60 gelandet und verrückt genug, um bei uns heute die Songstory zu werden mit Donovan und der Frage, sind wir nicht alle ein bisschen Rikki Tikki Tavi?

Ein knappes Stündchen mit Musik aus einer längst vergangenen Zeit wartet auf Sie. Teen Beat damals, Nummer 430. Am Mikrofon und Sendeverantwortung Gerd Musfeld. Moin, moin.

Zum Einstieg in die heutige Sendung spielte Joe Mathis Gitarre Rock'n'Roll und Jim Morgan klagte über sein Ticket to Nowhere, eine Fahrkarte nach nirgendwo. Wohin unser Midnight Express jetzt fährt, weiß ich auch nicht, aber ich kann Ihnen sagen, dass die Dawnbeats an Bord sind und spielen.

0: Und Fool I Am hieß der Song. No More Crying the Blues versprachen Elton und Jimmy. Und jetzt gibt es dreimal die Müllmänner, The Trashmen. Und so kennen sie die Band ganz sicher, denn dieser Song war 1963 ein Hit.
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Sir Ali Joe hieß die Dame, von der die Trashmen so begeistert waren, und davor spielten sie Canadian Sunset. Ricky Nelson gibt es jetzt zunächst mit der Single-Version von Believe What You Say und dann mit der LP-Version des Songs.

Ist es Ihnen aufgefallen? Bei der Single-Version hatte man den Background-Gesang der Jordan Harris vergessen und den hat man dann auf der LP-Version eingefügt. History of Love mit Ricky Nelson war wohl eher eine selten gehörte Aufnahme. Wir machen weiter mit Jerry Landis und Anna Bell. Und Kenner wissen natürlich, dass sich hinter dem Pseudonym Jerry Landis Paul Simon verbarg, der wenige Jahre später mit seinem Partner Art Garfunkel als Simon & Garfunkel Weltruhm erlangen sollte.

verabschiedete sich noch von seinem Darling, Wilbert Harrison, denn Uncle Sam hatte ihn geholt, eingezogen zur Armee, drafted. Genau das ist mir auch passiert. Am 4. Januar 1966 durfte ich für 18 Monate in die Reitzenstein-Kaserne in Düsseldorf einziehen. Und den Sonny Curtis Song I Fought the Law, der für die Crickets wie auch für Bobby Fuller ein Hit war, sang heute in Country-Music-Manier Sammy Masters. Wir machen weiter mit der ewig jungen Wanda Jackson und die singt uns heute den Conway Twitty-Hit, die Tonleiter rauf und wieder runter, It's Only Make-Believe.

Smokey Robinson gelang 1960 sein erster ganz großer Hit mit den Miracles Shop Around und Charlie Rich hörten sie mit Lonely Weekends. Und wie das damals so war, die deutschen Plattenproduzenten machten daraus eine deutsche Version und die hörte sich dann so an.

Eines der schönsten Liebeslieder war das, finde ich. Jerry Butler and the Impressions sangen For Your Love und Del Shannon war mit Time of the Day ein wenig bekannter Titel zu hören. Denn rocken wir doch noch mal gepflegt und Phil Bow lässt uns wissen, sie trägt meinen Ring. 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

0: Ein verzweifelter Teenager war das. Ja, so etwas gab es vor 60 Jahren. Charles Page hieß der Junge und er jammerte, please send back the girl I love. Und ich denke, interessant war die Aufnahme davor, Think It Over, ähnelte stark dem Buddy Holly Song. Es war aber ein ganz anderes Lied, das die Trashmen vorgetragen haben.
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The Trashmen waren das mit Bird Dance Beat, so etwas wie ein zweiter Aufguss ihres 63er-Hits Surfin' Bird. Unser knappes Stündchen ist vorbei. Ich hoffe, ich habe Ihren Geschmack mit der einen oder anderen Aufnahme getroffen. Nächste Woche gibt es wieder Musik aus dem Norman Petty Studio. Kommen Sie gut durch die Woche, wünscht Ihr sendeverantwortlicher Plattenplauderer Gerd Musfeld.

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2: Ganz herzlich willkommen, Historianer. Der Axel Lindner nimmt euch heute auch gerne noch wieder mit zu einem kurzen, ganz generellen Abstecher, warum es unsere ganze Jahresstaffel vom Hit History Geburtstagskalender überhaupt gibt. Und so hoffe ich, ihr habt Lust, jetzt ein bisschen euch mitnehmen zu lassen zu einer Kurzeinleitung über die Beweggründe von diesem Hit History Geburtstagskalender. Und dabei könnt ihr euch sicher vorstellen, dass man bei so einer Ganzjahresstaffel nicht mal eben das Ganze an ein paar Wochenenden so zusammenzimmert. Also habe ich mir gedacht, ich erzähle euch zu den bisher noch nicht aufgefüllten Sendezeiten immer so ein bisschen auch davon, von meinen auch ganz persönlichen Beweggründen, sowas überhaupt mal anzudenken und damit mal loszulegen mit einem Ganzjahresgeburtstagskalender, mit ein paar Argumenten, warum es diese Ganzjahrestour überhaupt geben sollte, mit unserem Hit History Tageskalender.

Nun, eins ist dabei aber von vornherein auch schon völlig klar. Sowas ist ganz bestimmt nie fertig und nie erschöpfend behandelt und wird auch bestimmt von so manchen Kritikern auch immer zu Recht auch angreifbar bleiben, weil es dem einen immer zu kurz ist und dem anderen dann zu lang erscheint und dem dritten viel zu viele unbekannte Interpreten mit dabei sind und was man sich sonst eben noch so an negativen Gedanken dazu machen kann, um erst vielleicht gar nicht damit anfangen zu wollen. Aber ich habe mir mal gedacht, wie soll denn vielleicht ein heute 15-jähriger Teenager überhaupt erfahren, was es da an tollen Musikern gegeben hat in diesen Zeiten? Wie soll sich die nachrückende Generation überhaupt so eine Playliste bei Spotify überhaupt zusammenstellen, wenn sie die Interpreten vielleicht noch gar nicht mal kennt? Also war es für mich jetzt einfach mal an der Zeit, damit anzufangen, statt vielleicht nochmal ein Jahr drauf zu warten, bis noch mehr Musikgeschichten angelandet sind. Denn wer weiß, was sich allein schon in diesem ersten gemeinsamen Jahr daraus entwickeln wird auf unserem Hit History Tageskalender.

Dabei war es mir aber von vornherein auch ganz besonders wichtig, dieses Vorhaben auch mit mehreren Stimmen, mit mehreren Redakteuren und auch mit mehreren Musikjahrzehnten auch von vornherein auszustatten. So wollte ich also einfach mit meinen redaktionellen Schwerpunktthemen und Jahren jetzt erstmal anfangen mit den 50s und den 60s, die ich auch schon immer als meine Schwerpunktjahrzehnte betrachtet habe. Aber, und darauf kommt es mir ganz besonders an, ich kümmere mich zwar jetzt gerade im Moment schwerpunktmäßig nicht um die 70s oder die 80s, weil ich davon eigentlich nach meiner Auffassung auch viel zu wenig Ahnung habe. Genauso wie auch im Swing-Zeitalter in den 30er oder 40er Jahren. Denn selbst wenn ich natürlich nahezu alle Chart-Hits aus diesen Jahrzehnten auch habe, so heißt das deshalb noch lange nicht, dass ich von diesen Musikepochen auch wirklich Ahnung habe. Die immer wieder tausend selben Hits im Jahr zu spielen, das wäre genau das Falsche, was ich eigentlich nicht machen möchte. Immer nur die besten Hits eines Jahres oder eines Jahrzehnts. Dafür gibt es aber in jedem Zeitsegment ganz bestimmt besonders gute Kenner, die den Zeitgeist kennen, die ein Diskothekengänger waren und die das Ganze viel besser auch redaktionell auch erfassen und aufarbeiten können, als ich das kann in den 70ern und 80ern. Also es sollen mit diesem Musikansatz auch Fans mitmachen, die auch vielleicht gar nicht selber sprechen wollen, aber trotzdem den eigentlichen Inhalt dieser Musikgeschichten eben gut recherchieren und aufbereiten können. Der Hit History Tageskalender wird am Ende ein Gemeinschaftsprojekt, ich verspreche es euch. Dann morgen an dieser Stelle, wenn ihr mögt, gleich mehr zur Einleitung. Jetzt erstmal los geht's mit unserer ersten Stunde wie immer zu den Hit History Song Stories.

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2: Sure, had a wonderful time last night. Und hoffentlich nicht nur last night, sondern heute auch untertags mit unserem nächsten heutigen Doppelgeburtstag für die beiden Treniers-Zwillinge mit Claude und Cliff Trenier. Heute zum französischen Nationalfeiertag im Jahr 1919 geboren in Mobile, Alabama. Eigentlich im Treniers Familienclan, dann aber zu fünft, zusammen mit ihrem älteren Bruder Buddy, mit dem jüngeren Bruder Milt und ihrem gemeinsamen Neffen Skip Trenier, später als die Rock'n'Rollin' Treniers angekündigt. Aber zuerst meldet sich der Claude Trenier noch vor ihren ersten eigenen Aufnahmen als Leadsänger beim Orchester von Jimmy Lunceford für Buzz, Buzz, Buzz.

0: Buzz im direkten Soundvergleich zwischen der Urversion von Jimmy Lunceford und der aber trotzdem dann noch früher erschienenen Version der Trenius-Brüder im Jahr 1947. Und so entwickeln sich die Trenius in diesen Tagen mit zu den einflussreichsten Rhythm and Blues Live-Bands, die dann später zum Beispiel auch ein Bill Haley oder sogar die Shadows in England als eine ihrer wichtigsten Einflussgrößen benennen. Denn sie bringen auch schon recht früh eben die gute Laune beim Feierpublikum auf die Bühne, schon während der 40er Jahre auf die legendär gewordenen Bühnenshows der Trenius. Am Ende werden Claude und Cliff Trenier bei einem Interview erzählen, wir waren bei unseren Schallplattenaufnahmen viel zu ungestüm unterwegs, um auch nur ansatzweise in die Hitparaden gewählt zu werden. Aber unser Live-Publikum, das war uns immer wichtiger, wie hier zur Hey Sister Lucy, heute im Namen von Claude und Cliff Trenier.
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Go, Go, der einzige Top-Ten-Hit der Trenniers aus dem Jahr 1951, als die weiße Popmusikwelt noch lange nicht so weit gewesen war, um so eine energiegeladene 8-Mann-Band tatsächlich auch ins Blickfeld zu kriegen. Aber ich will euch heute mal von einer meiner Fehleinschätzungen ein bisschen berichten, die mich erst nach gut 40 Jahren nach dem ersten Kennenlernen von diesem Chart-Hit zum erneuten Hören einer Trenniers LP gebracht hat, weil dieses Go, Go, Go mein liebes langes 50s Record Hub Leben über all die Jahrzehnte immer nur von dieser nun folgenden Version geprägt wurde. Das heißt, es gibt tatsächlich zwei Single-Varianten von diesem Songtitel. Einmal das eben gehörte Hit-Original bei der Epic-Tochter OK aus dem Jahr 1951 und dann eben noch diese Epic-Single aus dem Jahr 1955. Und es ist nun freilich ein leichtes, den Unterschied auch zu erkennen, wenn man es mal weiß. Aber da ich als 50s Record Top DJ auch tatsächlich nie auf eine andere Version gestoßen wurde, auch von all meinen DJ-Kollegen damals nie und nimmer zu hören bekommen hatte, da hatte ich diese Urversion, die wir gerade gehört haben, also den Hit, vorher noch nie gehört. Und damit freue ich mich außerordentlich, auch nach der Originalversion noch die 50s Record Hop Version anbieten zu dürfen. Ein gutes Thema für Originalversionen berühmter Hits, zumindest mal für mich. Nach 40 langen Jahren die Trenniers und Go, Go, Go!

Go, Go, Go, die Neueinspielung vom einzigen und einstigen Top-10-Hit der Trainiers. Sie waren die Trendsetter, die Lerngrundlage quasi für viele spätere Rock'n'Roll-Helden und sie schlagen damit die Brücke so zwischen Jimmy Lunceford und dem Rock'n'Roll von Bill Haley, dann auch gleich gerne noch zu einem Teil 2 nach Rockin' on a Sunday Night. Auch so manches Mal ein wöchentlich wiederkehrender Motto-Song beim 50s Record Hop mit den Trainiers.

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3: Willkommen, Historianer. Inzwischen hat sich's vielleicht schon rumgesprochen, dass wir uns hier mit unseren Hit History Halbzeiten auch wirklich tatsächlich an jedem Tag des Jahres wieder treffen können, mit unseren auch immer gleichen Themenblöcken, mit unseren aber garantiert täglich neu bestückten Themeninhalten, mit den Originalversionen berühmter Hits, mit den schwarz-weißen Hitvergleichen und auch in 3-Jahres-Staffeln mit unseren deutsch-englischen 50-50-Pärchen. Und weil wir uns hier übers komplette Jahr auch gerne an jedem Tag wieder treffen können, da will ich euch zu dieser zugegebenermaßen auch etwas außergewöhnlichen Sendereihe auch so ein bisschen was erzählen, wie es dazu kam, dass wir uns für 365 Tage das Thema der Originalversionen überhaupt rauspicken wollten, weil es über all die Musikjahrzehnte einfach so viele unbekannte Originale gibt, die es einfach lohnt, mal kennengelernt zu werden. Und weil bei der deutschen Schlagerfraktion auch oftmals gar nicht klar ist, warum es tatsächlich von nahezu jedem internationalen Hit ein deutsch getextetes Abbild geben durfte oder ich möchte immer ganz gerne sagen, geben musste. Und so wurde es mehr und mehr und schließlich reichte uns bald ein komplettes Jahr nicht mehr aus, weil es auch für uns so spannend wurde, mit all diesen Musikgeschichten hier zusammengefasst zur Hit History Halbzeit.
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3: 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So heißt hier 1959 vom Skiffelkönig Lonnie Donegan auf einer britischen Position 3. Aber damit landet der Lonnie Donegan auch in Amerika seinen erfolgreichsten Hit in diesem Jahr bis zum Billboard Rang 5. Aber die Originalkomponisten Billy Rose, Ernest Breuer und Marty Bloom, die sind damit bereits gut 35 Jahre früher mit dem Music Sheet in den Druck gegangen. Und auch die erste Schallplattenaufnahme lässt sich damals im Jahr 1924 schon erkennen. Allerdings mit einem leicht veränderten Songtitel. Does your Spearmint lose its flavor on the bedpost overnight? Also musste der Lonnie Donegan eben wegen der Wrigley Spearmint Werbung im Jahr 1924 einen neutraleren Text finden. Aber wir nehmen jetzt diese Schleichwerbung nach fast 100 Jahren Lebensdauer von diesem Original gerne in Kauf mit Billy Jones. 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

Wir zäumen auch heute wieder unsere Originalzeitreise mit Bill Haleys Comets im November 1955 mal von hinten auf. Denn bei unseren Originalversionen berühmter Hits, da kommt ja immer zuerst der große Hit aus dem Musikfilm Rock Around the Clock mit dem heutigen Bill Haley-Epos von Rock, a Beaten Boogie.

So, hier lohnt sich auch wieder mal wie so häufig der Hinweis, was ist denn nun eigentlich eine Originalversion überhaupt? Denn wenn immer der Komponist gilt, dann war's das jetzt bereits. Wenn aber die Aufnahmechronologie zählt, dann starten wir jetzt mit unserer Rückwärtsreise auf der Entstehungsgeschichte vom Rock-A-Beaten Boogie mit Buddy Morrow.

mit Willie Restham and his Music. Da bewegen wir uns jetzt im Dezember 54 weiter rückwärts auf unserer Originalzeitreise zum Rock-erbieten Boogie. Denn mit der nächsten Variante der Esquire Boys vom September 54, da kommen wir eigentlich der Originalaufnahme dann schon deutlich näher. Nur eben noch nicht mit dieser Guidance-Single Nummer 705 von den Esquire Boys.

nächsten möglichen schwarz-weißen Hitvergleich bieten wir dann im März 54 hier die Trenniers mit ihrer OK-Single in der Rückwärtschronologie von Rock a Beaten Boogie. Und schließlich, da werden wir dann im Dezember 52 endlich fündig mit dieser Rainbow-Single von den schon zuvor gehörten Esquire Boys, jetzt aber mit Sänger Kay Carroll zur endgültigen Ersteinspielung von dieser Bill Haley-Komposition. Und ihr merkt, ich lavier mich da um den Begriff des Originals irgendwie schon rum, denn die Idee bekommt schlussendlich auch zu Recht die Tantiemen und nur die Chronisten schauen gerne immer mal minutengenau aufs Aufnahmedatum, auch von diesem Rock-A-Beaten-Boogie mit dem Original der Esquire Boys.

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Ich hab Sehnsucht, so textet das hier der Klaus-Günther Neumann für die Evelyn Künecke aus dem Musical-Hit Steam Heat aus Pyjama Game und auch gleich noch den Hernandos Hideaway auf der anderen Single-Seite mit dazu. Und der Klaus-Günther Neumann, der schreibt auch zum Beispiel für die Zara Leander noch Leben ist Freude alias Wunderland bei Nacht für den Bert Kempfert oder auch zum Beispiel noch die Tulpen aus Amsterdam. Und allein schon daraus lässt sich dann damit als Komponist auch schon bestens leben. Auch mit der deutschen Musical-Vertonung, diesmal vom US-Top-10-Hit Steam Heat aus dem Pyjama-Game hier für Patty Page.

Orchesterchef Ray McKinley lädt heute ein zu einer Autofahrt im Red Wagon in den Popcharts im Jahr 1947 gelandet. Und das wird damit auch wieder eine dieser Wühlgeschichten der Hitparaden-Frühzeit, die mit diesem Red Wagon auch quer durch die Jahre tingeln wird. Und dabei firmieren hier bei Ray McKinley auch gleich drei Komponisten. Der Richard Jones, der Don Ray als Mitglied bei Ray McKinley und auch der Gene DePaul, die zusammen auch die Filmvertonung von Hell's a Poppin' komponieren. Und auch wenn wir mit dem roten Wagen dann doch noch ein bisschen weiter in die Vergangenheit fahren wollen, dann findet sich hier trotzdem bereits 1940 der Orchesterchef Jimmy Lunceford, damals mit den schwarzen Dandridge Sisters, mit dem schwarzen Komponisten Richard Jones, der uns hier an dieser Stelle auch die Frühzeitgeschichte erstmal einläutet, auch mit Angie Sweet oder dem 12th Street Rag. Aber hier überliefert uns dieser Richard Jones noch seine eigene Fahranleitung mit dem Red Wagon von Jimmy Lunceford.

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1: Damit der Red Wagon hier 1941 mit der Hillbilly Band von Buddy Jones ganz unüberhörbar auch zu einem schwarz-weißen Hitvergleich wird, bevor dann die Andrew Sisters nochmal 6 Jahre später ihren Wagen dann endgültig jetzt mit 3 Komponisten erneut in die Nachkriegshitparaden fahren werden mit You Red Wagon und den Andrew Sisters.

Der Jimmy Witherspoon lässt uns nochmal ein Jahr später immer noch mit der nötigen TÜV-Genehmigung hier durch die Lande fahren, mit Your Red Wagon. Und dabei dreht sich's bei dem roten Wagen im eigentlichen Sinn um einen Verlierer, der bei allerlei Gelegenheiten immer wieder den grundgemeinten Ratschlag eigentlich ausschlägt, er sollte doch am besten weiterziehen mit seinem roten Wagen. Also im Grunde ist dieser rote Wagen eher eine Last, die dort durchs Leben geschleppt werden muss. Immer wieder mit der rastlosen Aufforderung, zieh doch endlich weiter, lass mich in Ruhe mit deinem roten Wagen, hier mit den Four Rockets.

damit sind wir dann im ganz buchstäblichen Sinn auch schon wieder bei der nächsten Hit-Generation gelandet. Hier mit Bandleader Sex Kari bei der Tochter in den Rhythm and Blues Top 10, dann im Jahr 1953 zu Daughter, That's Your Red Wagon. Aber die Abschlussfahrt, die genehmigen wir uns mit einem typischen 50s Grundbeat, jetzt im Jahr 1956 mit Daryl Glenn und unserer heutigen kleinen Songgeschichte vom Your Red Wagon.

willkommen zurück zum Teil 2 unserer Urzeit-Blues-Reise im Namen von Baby, Please Don't Go. Hier nun schon im Jahr 1954 angelandet mit Lightnin' Hopkins. Aber nach unserem ersten Teil der Songgeschichte mit den bluesigen Wurzeln, da schauen wir jetzt mal auf die Urwurzeln, die damals der Van Morrison mit seiner Gruppe Them in Belfast dazu bewogen hatte, diesen Klassiker dort auf der Insel auch schon als Top-10-Hit abzuliefern. Schließlich kommt ja so eine Songauswahl weit weg vom zuvor schon angesprochenen Blues Highway 61 nicht aus dem Nichts. Auch so ein britischer Import-Hit, der hat natürlich auf der Insel bereits längst seine Skiffle und seine Dixieland-Wurzeln zu bieten. Nun bereits im Jahr 1961 angelandet. Mit der Joanne Henderson und zuvor hier mit der Ottilie Patterson. Nochmal ganz anders vertont. Baby, please don't go.

Mit der Joanne Henderson, da wirkt der Songtitel schon fast wie ein typischer Pop-Jiver aus England im Jahr 1961. Aber wenn wir jetzt nochmal chronologisch über die zuvor gehörte Hitversion von Van Morrison mal drüber springen und wir finden uns jetzt im Jahr 1968 wieder, dann erleben wir dieses Baby Please Don't Go als weitere Beat-Adaption in den US-Hitparaden. Jetzt mit Ted Nugent und seiner Band der M-Boy Dukes. Die vielen Gesichter eines Urzeit-Blues-Klassikers im Zeitraffer von bereits gut 30 Jahren an Musikgeschichte mit Baby, Please Don't Go.

Baby, please don't go, dann zur Mitte der 70er Jahre auch noch ein weiteres Mal mit AC/DC aus Australien ins neuzeitliche Musikbewusstsein gebracht. Aber zum Abschluss, da wollen wir noch einen kurzen weiteren Abstecher zu den noch wesentlich älteren Blueswurzeln machen. Zum Teil 1, da hatten wir bereits

Down Home Boys entführen uns hier ins Jahr 1927 mit ihrer Anlehnung bei Don't Leave Me Here mit den daran beteiligten Komponisten Long Cleve Reed und Sonny Wilson bei den Down Home Boys. Und die übermitteln uns dann übrigens auch noch aus demselben Jahr den Original Stagger Lee Blues, den wir dann auch gut 30 Jahre später mit dem Lloyd Price zur Nummer 1 in den Popcharts verfolgen dürfen. Aber dann sollte ich euch zu unserer heutigen Blues-Geschichte noch nicht verlassen, ohne das Original von diesem Alabama Bounce mit anzubieten. Denn der verschiebt uns jetzt die Songherkunft noch an den Broadway zu den Tin Pan Alley Komponisten Ray Henderson und seinen Textern Buddy De Silva und Bud Green bis ins Jahr 1924 zur Broadway-Show der Kid Boots. Und deshalb für nicht wenige Musikethnologen tatsächlich hier die Melodiegrundlage für unseren heutigen Blues-Klassiker von Baby Please Don't Go. Man kann sich's also jetzt raussuchen bei diesem Tin Pan Alley Urzeit-Klassiker von Alabama Bounce als Anlehnung bei Baby Please Don't Go. Hier noch mit Orchesterchef Paul Whiteman.

0: Damit, Historianer, schlagen wir unser 50s-Hit-Kapitel mit unseren Songgeschichten für heute mal wieder zu. Und wir wollen aber natürlich euch jetzt gleich auch gerne einladen, im ganz ähnlichen Stil dann in den 60s und auch in den 70s weitere Hitgeschichten zu erleben, hier bei unserer Hit-History-Halbzeit.
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Sie klingen mit Rock Along nicht so unrecht wie Johnny and the Hurricanes ohne einen Saxophonisten, denn genau so sollten sie nach ihrem Labelchef Morty Craft auch klingen, die Craftsmen. Die vertreten nämlich ab 1960 Johnny and the Hurricanes bei der Plattenfirma Warwick. Hier auch gleich noch mit der anderen Singleseite im Jahr 1960 mit dem Eigenvertrieb von Marty's Party in der Band von Morty Craft mit den Craftsmen.

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Wir widmen unsere nächsten paar Minuten der Frühzeitkarriere eines späteren Country-Weltstars Dale Reeves aus Sparta im Bundesstaat North Carolina. Und eigentlich heißt er Franklin Delano Reeves. Genau heute am 14. Juli im Jahr 1933 dort geboren. Und seinen Kombi-Vornamen, den bekommt er vom US-Präsidenten gesponsert, dem Franklin Delano Roosevelt, damit er dann auch als jüngster von 14 Kindern ebenfalls noch zur Army gehen sollte, auch wenn der Zweite Weltkrieg inzwischen auch schon längst vorbei war. Und seine Debütsingle, die entlehnt er damals schon in den Transition Years wie eigentlich üblich, auch gerne bei einem Rhythm and Blues Original der Clovers. Den Pop-Hit landen damit die Diamonds, aber da bleibt dann eben noch was übrig für ein Country-Segment in diesen Tagen mit Dale Reeves zum Debüt am Capitol Tower in Los Angeles mit Love, Love, Love.

Mit dem Cool Drool, da geht's mit unserem Jubilar Dale Reeves dann auch schon ins Jahr 1958 mit deutlich mehr in Richtung Teenager geeignetem Rock'n'Roll und Rockabilly. Aber nachdem man dort am Capitol Tower auch schnell bemerkt, dass aus ihm nun wirklich kein zweiter Elvis werden sollte, dann ist damit bei seiner ersten Plattenstation auch schon wieder Schluss nach dieser dritten Single, die heißt Baby, I Love You.

0: You Must Be an Angel Lost kommt dann im darauffolgenden Jahr 1960 an den Start und bekommt aber trotzdem wieder nicht genug Werbeetat spendiert, damit daraus ein überregionaler Hit werden konnte. Nur dann bei seinem nächsten Labelabstecher zu New Yorker Decca, da zündet dann die Karriere von unserem Jubilar auch sofort mit seinem ersten landesweiten Top-10-Erfolg. Am Ende werden es dann bis in die 80er Jahre knapp 50 Country-Chart-Hits für ihn werden, bei denen aber bei uns heute die Rock'n'Roll-Frühzeit nicht ausgeblendet werden sollte im Namen von Del Reeves. Und jetzt ist es im Jahr 1961 aber deutlich schon zu spüren, er ist auf Kurs mit seinem Initialhit, der heißt Be Quiet Mind im Namen von Del Reeves.
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typisch britisch geht's als nächstes weiter auf unserem tagesaktuellen Geburtstagskalender. Hier zum Einstieg auf Geheiß von Sunrocker Ray Smith, Right Behind You Baby. Und eben direkt dahinter, da steckt der Brian Maurice Holden alias Vince Taylor aus Isleworth in der Grafschaft Middlesex, geboren genau heute am 14. Juli im Jahr 1939. Und schon bald siedelt er über nach London, wo er auch schon mit 18 seine ersten Gene Vincent und Elvis Soundalike-Auftritte auch absolviert. Hier auch im britischen Rock'n'Roll-Auftrag von Roy Orbison mit Vince Taylor and the Playboys. 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

der wohl auf Sicht bekannteste Titel von unserem Jubilar Vince Taylor mit dem Brand New Cadillac, mit dem er auch die Rockabilly-Gemeinde ganz bestimmt hinter sich weiß. Aber zuvor tritt er auch schon auf im berühmt gewordenen Londoner Café The Two Eyes neben Tommy Steele oder Wee Willie Harris oder auch dem Tony Crombie und dann bereits eben als Vince Taylor and the Playboys, bereits in Frankreich dann bekannt, auf der anderen Seite des Ärmelkanals. Und sein Gitarrist, der Joe Moretti, der begleitet übrigens auch in ganz ähnlicher Soundfärbung wenig später dann Please Don't Touch oder auch Shaken All Over mit Johnny Kidd and the Pirates. Und so treibt's unseren Jubilar dann für die kommenden Monate auch nach Paris, ins ebenso berühmte Olympia. Und er wird auch in Holland zum beliebten 60s und 70s Star. Hier widmet uns die Band Golden Earring aus Holland auf ihrem 73er Album Moon Tan auch einen eigenen Hommage-Song. Der heißt Just Like Vince Taylor.

0: Just like Vince Taylor zu seiner kurzen Geburtstagserinnerung heute am 14. Juli. Also kein Wunder, dass der Vince Taylor auch nicht nur am französischen Nationalfeiertag in Frankreich besonders populär bleibt. Zum Abschluss für heute noch seine Debütsingle aus dem Jahr 1960 mit der Jet Black Machine im Namen von Vince Taylor.
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0: Wenn uns heute am 14. Juli die beiden Eineigen-Zwillinge Claude und Cliff Trenier jetzt nochmal mitnehmen ins Rock'n'Roll-Jahr 1955 zu ihrem Rock'n'Roll-Call, dann spürt man im Grunde bei all ihren Aufnahmen, wie das ordentlich abgeht, auch bei den Schallplattenaufnahmen, so als würden sie gerade vor ihrem Publikum ihre Bühnen-Live-Show präsentieren. Und so lädt sie dann mehr als folgerichtig der Disc-Jockey Alan Freed auch wenig später zu zwei seiner legendären Musikfilme mit ein, zu Don't Knock the Rock an der Seite von Bill Haley's Comets und auch bei The Girl Can't Help It neben Gene Vincent, Eddie Cochran und Fats Domino. Und wenn's also eine Band ganz besonders verdient hat, als Bandline-Up für den Rock'n'Roll wahrgenommen zu werden, dann eben heute auch ganz besonders die Trenniers, auch wenn sie mit der Hitparadenbrille betrachtet mal nur einen einzigen schwarzen Top-10-Hit verzeichnen. Aber was sind schon Hits, wenn's ums Thema Rock'n'Roll geht. Get out of the car. Mehr Humor auf der Bühne geht ja fast gar nicht. Mit Claude und Cliff Trenier, The Trenniers.
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0: Mit Who Put the Unk in the Mambo, da macht unser Zwillingspaar auch ganz unverkennbar klar, mit einem weiteren kurzen humorigen Ausflug zum König des Mambo Perez Prado, der sein Unk damals ja auch regelrecht kultiviert hatte. 1957 erleben wir Claude und Cliff Trenet dann auch nochmal bei unserer Film- und Fernsehstaffel beim Musikfilm Calypso Heatwave und auch nochmal 2 Jahre später beim Jukebox Rhythm, eine Band, die man damals auch ohne Charthits nicht hoch genug einschätzen konnte. Denn was diese Burschen zu 8 auf der Bühne für ein Feuerwerk anzünden konnten, allein deshalb ist es auch schon garantiert wert, diese 4 angesprochenen Musikfilme sich mal anzuschauen und dabei auch sicher so manche zeitgleiche Crooner-Ballade auf Rang 1 absolut vergessen machen. Everything's Wild in Wildwood. Heute zur kleinen Erinnerung an Claude und Cliff Trenet mit den Treniers.
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0: 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Das ist es, was unser täglicher Geburtstagskalender auch für uns heute am 14. Juli am französischen Nationalfeiertag noch bereithält mit den Five Royals und ihrem Komponisten und Leadsänger Lowman Pauling. Also wieder so ein Geburtstagsscheinwerfer, den wir erstmal so richtig scharf stellen sollten. Denn unsere nächsten Minuten, die haben auch wieder weit mehr zu bieten als nur ein knappes Dutzend an Rhythm and Blues Hits, die uns der Lowman Pauling mit diesen Five Royals auch hinterlassen hat. Geboren wird er heute im Jahr 1926 in Winston-Salem, North Carolina und bereits 1953 und 54 mit 5 aufeinanderfolgenden schwarzen Top-10-Erfolgen, da landet er heute auf unserem Geburtstagskalender, der Lowman Pauling und I Do.
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In Weiß übernimmt hier die nächsten Rhythm and Blues Nummer 1 Hit von Loman Pauling, der Orchesterchef Art Mooney mit seiner Sängerin Kathy Ryan. Das

typische Transition Year vorgehen, mal so gut wie jeden Rhythm and Blues Mega-Hit auch als Pop-Version ins weiße Musiksegment rüberzuholen. Und dazu gesellt sich dann auch bei unserem schwarz-weißen Hit-Vergleich eine JP Morgan im selben Jahr beim R&B Countdown. Da hören wir natürlich auch all die weiteren Chart-Hits von unserem Jubilar. Denn jetzt biegen wir zur Geburtstagserinnerung mal ab zum Komponisten Lowman Pauling. Hier 1955 für die Checkers. I Can't Find My Sadie.

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1: 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Jahrhundert finden können, mit Lowman, Pauling und den Five Royals. Dabei steht aber die 5 im Bandnamen kategorisch auf den Singles immer in Doppelhochkomma, denn eigentlich sind es zusammen mit Leadsänger Lowman Pauling dann in Wirklichkeit die Six Royals. Es hatte sich aber bei den Vokalgruppen irgendwie eingebürgert, dass man entweder zu viert oder zu fünft auf die Bühne zu kommen hatte. Und so gaben sich die Six Royals eben den Bandnamen der 5 in Hochkomma mit I Could Love You If You Let Me.
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Please, Please Be Mine aus der Feder von Loman Pauling hier im Jahr 1960 dann schon auf Solopfaden als der L. Pauling für den nächsten Tanzflächen-Doppeleinsatz. Genauso wie unser Jubilar dann auch immer so hin und her pendelt zwischen einer Solokarriere als L. Pauling und eben als Leadsänger bei den Five Royals. Ja, auch 1961 zu zwei oftmals so benannten Beat-Balladen bei den Northern Soulies. In den schwarzen US-Kreisen nennen die das den Soul-Cha-Cha von und mit L. Pauling.

Rock. Mit dem Solid Rock, da finden wir unseren Jubilar als Solosänger Al Pauling dann nicht mehr in den Hitparadenbüchern, aber seine Federal Singles, die bevölkern gerne die Tanzflächen. Und das ist es ja, was ich so oft immer ganz gerne in den Vordergrund ein bisschen rücken möchte, dass sich eben auf lange Sicht die Tanzrhythmen wesentlich besser durch die Zeit schleifen lassen als so manche damalige Wohnzimmerballade. Heutzutage bleiben fast ausschließlich die Tanzscheiben übrig und die zeitgleichen Pop-Hits, die werden zu Oldies. Here it is, right here. Hier nochmal so ein kleines Beispiel, genau hier zum Geburtstag von Loman Pauling alias L. Pauling.

Tell the Truth. Ich erzähle euch natürlich parallel auch ganz genauso gerne aus den Hitparaden, hier von unserem Jubilar gesponsert für den Good Old Uncle Ray Charles oder auch hier nochmal mit Eric Clapton bei Derek and the Dominos unter Produktionshoheit von George Harrison, jetzt aber auch 10 Jahre später, 1970. Tell the Truth aus der Feder von Lowman Pauling.

Think. Wir denken hier mit den Takers oder auch den Undertakers an der Merseyside noch ein bisschen weiter an unseren Jubilar, denn der James Brown, der hat diesen Hit von den Five Royals mit Think auch zu einem ganz besonderen Stück Musikgeschichte auch geradezu kultiviert. Denn der James Brown nimmt dieses Think auch gleich über drei Etappen in den Jahren 1960, 1967 und auch 1973 dann in drei unterschiedlichen Varianten auf und alle drei landen in den Hitparaden. Hier zum Debüt vom Dreifach-Hit Think mit James Brown.

Die Shirelles greifen die nächste Five Royals Originalversion auf von Loman Pauling dann auch zum nächsten schwarzen Treppchenplatz. Aber es geht natürlich, liebe Oldie-Freunde, wie wir alle wissen, noch einen Tick erfolgreicher. Von einer schwarzen Nummer 2 mit den Shirelles jetzt auch gleich zu einer weißen Nummer 2 mit den Mamas and Papas aus der Feder von Loman Pauling und Dedicated to the One I Love.

Wir gehen ja auch mal mit dem Gitarristen Loman Pawling noch als Ed Pawling mal ganz wortlos hier ins Soul House 1963. Aber auch zum weiteren Verlauf, da begleitete er dann nochmal 5 Jahre später hier auch den Larry Williams, den Mr. Boney Maroney, jetzt auch noch bis ins Loman Pawling Jahr 1968 zu Shake Your Body, Girl.

mit der Familientruppe der Five Royals. Da lassen wir es dann auch mit unserem Jubilar in eigenem Namen wie immer zu Ende gehen. Mit Loman, mit Clarence und Curtis Pauling und ihrem Vater Loman Senior. Angefangen hatten sie nämlich alle gemeinsam noch als die Royal Sons, ein Gospel-Quintett. Der Bruder Clarence kommt dann auch noch als Clarence Paul nochmal zu uns auf den familieninternen Geburtstagskalender. Und dann gibt es natürlich freilich auch eine zweite Portion von den Five Royals und unserem heutigen Jubilar, dem Rhythmus-Gratwanderer zwischen Northern Soul und 50s Record Hop, ja auch noch 1962 gelandet mit seinem Catch That Teardrop im Namen von Loman Pauling.

Wir gehen heute mit Orchesterchef David Rose ins Startjahr 1969 zu Bracken's World mit Warren Stevens in der Hauptrolle in der Staffel 1 und mit Leslie Nielsen dann ab 1970 als der Film- und Fernsehorganisator John Bracken. Und der gestaltet dort mit seiner Sekretärin Sylvia, gespielt von der Elizabeth Allen, insgesamt 41 Episoden rund um Stars und Sternchen und deren oft allzu kurzlebige Fernsehkarriere. Und für die zweite Staffel von den Bracken's Worlds, da holt sich der David Rose dann auch noch die Letterman mit ins Studio für die gesungene Titelmelodie mit den Worlds für Bracken's World.

0: Tschüss.
1: Damit mich da zuletzt auch niemand falsch verstanden hat beim Thema von unserem Radiogeschichtenarchiv. Gutes Radio hat in jeder Hinsicht auch immer zu Recht einen guten Anteil an toll moderierten Live-Sendungen, keine Frage. Aber was macht's von vornherein für einen Sinn, Musikgeschichten, die sich dann sowieso nicht mehr ändern, nicht von vornherein auch schon als archivierungswürdig überhaupt zu betrachten? Weil archivierungswürdig heißt dann natürlich auch wiederholungsfähig, was ja nun mit einer Live-Sendung nicht möglich ist. Und dort geht der musikgeschichtliche Ansatz direkt nach der Ausstrahlung leider verloren. Und die ehemals gut recherchierten Beiträge, die sind einfach weggesendet. Vielleicht habt ihr euch an dieser Stelle auch mal die Frage gestellt, warum es auch kaum überlieferte alte Radiosendungen aus dem 20. Jahrhundert gibt. Mit der einzigen mir bekannten Ausnahme von Werner Voss mit seinem Rock'n'Roll Museum. Diese Sendereihe ist mir als die einzige bekannt, die von Fans über Jahrzehnte mitgeschnitten wurde, weil es in jeder Sendung von Werner Voss was Neues zu erfahren gab. Und soweit ich weiß, gäbe es auch noch den angesammelten Bestand von den Memory-Hits von Gerd Alzen, die sein Fanclub in mühsamer Kleinarbeit schon zusammengetragen hatte. Aber außer diesen beiden Sendereihen kenne ich tatsächlich kein Radioprogramm, das auf Vollständigkeit den Sprung ins digitale Zeitalter geschafft hat, weil Unterhaltungsradio immer live sein musste und ein späterer Archivierungsgedanke damals einfach zu spät gekommen ist. Denn Radio wurde und wird auch heute noch als dauervergängliche Ware angesehen. Vollkommen zu Unrecht aus meiner Sicht. Aber jetzt ist es eben für diese Radioepoche zu spät. Die Radiouhr können wir nicht mehr zurückdrehen, aber wir können nach vorne denken mit unserem Hit History Tageskalender.
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1: Wie immer um diese Zeit herzlich willkommen jetzt auch aus den 60s zu unserer Hit History Halbzeit mit Axel Lindner und auch hier mit den ähnlichen Songbausteinen wie schon zuvor bei den 50s, auch direkt im Anschluss dann weiter mit den 70s, immer mit knapp 400 Stück Originalversionen berühmter Hits, mit unseren deutsch-englischen 50-50-Pärchen im Gepäck und auch mit Beat in Europa und mit Beat goes Rhythm and Blues, wenn Beat nicht ohne Soul kann. Denn was noch gut 10 Jahre zuvor, so Mitte der 50er Jahre in den Transition Years mit den weißen Pop-Plagiaten so passiert war, mit den schwarzen Rhythm and Blues Originalen, das bringt uns jetzt gerade auch hier in den britischen 60s geradezu zelebriert zu Beat und Rhythm and Blues und Soul zur Gegenüberstellung. Freilich hier aber mit gesellschaftlich und musikalisch vollkommen veränderten Vorzeichen, aber eben trotzdem wieder mit einem typisch schwarz-weiß gefärbten Hautfarbenmuster. Jetzt gleich auch wieder mit einem weiteren Songpärchen von Beat Goes Rhythm and Blues. Also lasst euch überraschen. Gerne auch jeden Tag wieder aufs Neue hier bei unserer Hit History 60s Halbzeit.
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wann immer man in Amerika das Schuljahr beendet, da heißt es dann bei einer bevorstehenden Sommerpause von rund 3 Monaten, see you in September, hier mit den Happenings auf einem US-Treppchenplatz gelandet im Sommer 1966. Aber die beiden Originalkomponisten Sid Wayne und Sherman Edwards, die waren damit schon zu Ferienbeginn 1959 zum ersten Mal am Start mit der Vokalgruppe der Tempos. Und diesen beiden Brill-Building-Komponisten, denen verdanken wir noch einiges mehr an Top-10-Hits in dieser Zeit. Mit der Broken-Hearted Melody von der Sarah Vaughan, mit Fun in Acapulco oder dem Flaming Star und I Need Your Love Tonight für den Elvis, für Johnny Get Angry in den Top-10 mit der Joni Summers. Auch die Dungaree Doll für den Eddie Fisher kommt in die Top-10, genauso wie Wonderful Wonderful von dem Johnny Mathis oder die Mangos von Rosemary Clooney und so einige mehr. Aber zeitgleich zum Happenings-Erfolg, da kommt 1966 zum Beispiel auch der Filmerfolg von Hold On für die Herman's Hermits in die Hitparaden. Also genau das Zeitfenster zwischen diesen beiden Feriensaisons. Ebenfalls noch in die Top 25 eingekommen mit den Tempos und ihrem Original von See You in September.

Nun hatte die britische Radiolandschaft parallel zur Hitversion der Happenings im Jahr 1966 auch eine ganz besondere Eigenheit zu bieten durch die sogenannten Piratensender, für die wir ja in der zweiten und dritten Meet the Beat Staffel auch so einige Sendungen hier schon zum Thema gemacht haben. Denn dort wird es nämlich für deren Offshore-Hitparaden-Ausgaben auch ganz generell üblich sein, dass man sich zu einem US-amerikanischen Hit auch gerne mal die Parallelsingle von der Insel mit dazu holt. Denn so konnte man bei der wöchentlichen Hitparade von Radio Caroline oder Wonderful Radio London oder Radio Essex auch immer wieder abwechselnd mal die eine und dann die andere Version davon spielen, um damit natürlich auch ihren britischen Werbeträgern ordentlich Rechnung zu tragen. Denn die wieder

Darum hatten ja 1966 vom Staatsradio BBC überhaupt nichts zu erwarten, denn dort herrschte seit 1964 die sogenannte Needle Time Restriction, wonach man bei der BBC einen Sendetag mal maximal zu 5 Stunden mit Schallplatten bestreiten durfte, während man natürlich bei den Radiopiraten 24 Stunden rund um die Uhr die Plattenteller dreht. Und so geht das dann auch mit See You in September zum britischen Vergleichspärchen. Hier noch mit den Symbols.

Wir gehen als nächstes mit John Dominic und Gary Thomas in die britische Grafschaft Middlesex nach Harrow, also in die Gegend um Greater London, mit den Bow Street Runners ins britische Rhythm and Blues Jahr 1964. Denn auch die Lonely Avenue, die kommt auch wie üblich an dieser Stelle wieder durchaus bekannt von einem schwarzen Original vom Genius Ray Charles. Und auch hier wissen die englischen Beat-Fans wieder weit mehr als ihre zeitgleichen deutschen Fans, denn auf der Insel gibt's natürlich wie selbstverständlich auch all die schwarzen Originale im Schallplattenladen nebenan zu kaufen, damit man sich als Local Hero Band auch ganz klar damit auseinandersetzen konnte, während bei uns die Aufnahmen eines Ray Charles mit seinen Atlantic Hits der ersten Jahre erst viel, viel später und dann auch nur ganz auszugsweise zu haben waren. Und weil auch die Bow Street Runners dort auch wirklich nie professionelle Musiker werden wollten, da bleibt diese Lonely Avenue sowohl in Schwarz als auch in Weiß bei uns auch garantiert eine deutsche Sackgasse von und mit Ray Charles.

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Wir treffen uns diesmal bei BIT in Europa. Zuerst mal mit Sylvie Vartan in Frankreich im Namen des Originaltaktgebers Dubby Gray in seiner In Crowd, einem wirklichen Monster Northern Soul Hit, der auch damals 1965 ursprünglich noch von der nordenglischen Tanzszene erstmal in Gang gebracht wird in Europa, in England, und dann ganz nebenbei auch noch ein US Top 15 Hit raus wird in Schwarz und in Weiß. Aber weil diese In Crowd dann auch noch mit Ramsey Lewis mit einer Instrumentalfassung in die Top 10 kommt, da schließen sich die Franzosen auch noch mit den Blackbirds hier auch nochmal an. Nicht mit den Birds mit einem I, sondern mit den Birds mit einem U in der Mitte zur wortlosen Euro-Variante von The In Crowd.

Ich gehe dorthin, wo die In-Crowd ihre Zeit verbringt. Ich kenne auch jeden angesagten Tanzschritt, den sie in der In-Crowd auch vorführen. Und so übernehmen das die First Gear aus Doncaster im britischen Norden in der Grafschaft Yorkshire. Aber die In-Crowd ist dann sofort natürlich auch in Italien und in Spanien unterwegs. Hier auch noch in Landessprache mit Sonja Scotti und ihrer spanischen Variante von I'm in with the In-Crowd.

Johnny Zorro vertont uns diesmal in unserer Instrumentalecke Rubens Nightmare im Jahr 1960. Und auch die Tramps entführen uns ganz ähnlich orientalisch jetzt gleich zum Maharaja. Diesmal zwei US-Instrumentalsingles, die sich auch mit einem dritten Kaufkanal ein bisschen beschäftigen wollen bei unseren wortlosen Singleskisten von damals. Denn zuerst waren es die selbstgehörten Radioerinnerungen an die Plattentheke von Ulrich Pasche von mir beim Bayerischen Rundfunk. Dann kamen die englischen Papierlisten mit dazu, mit dem gesonderten Instrumentalbereich. Und schlussendlich musste man dorthin, wo es eigentlich auch stattfindet. Mit immer zwei leeren Koffern bei der Anreise, die dann bei der Rückreise aus Amerika natürlich voller Schallplatten gewesen waren. Und so dauerte damals so ein Amerika-Aufenthalt auch nicht selten mal so ein paar Tage länger, bis sich all die dort gekauften Schallplatten auch zu Hause dann zum ersten Mal auf meinem Plattenteller auch bewähren sollten. Freilich dann für so eine US-Single ein rechter Kulturschock. Wenn man nämlich kurz zuvor noch zum Beispiel in Kansas auf der wohl größten US-Schallplattenbörse sein Dasein dann zu Hause gefristet hat und jetzt kommt man da über den großen Teich im Flugzeug und landet auf einem deutschen Schallplattenspieler. Nicht eine unter 10.000 Verkaufssingles, sondern eine ganz spezielle Scheibe im Instrumentalregister jetzt in Europa gelandet mit den Tramps und ihrem Maharaja.

Ein weiteres Northern Soul Urgestein feiert mit uns heute seinen Geburtstag mit dem Pizza Pie Man. Eine durchaus ganz kräftige Tanzeinladung hier von Roosevelt Rosie Greer aus Kirtpatt in Georgia, tief im amerikanischen Süden gelegen. Genau heute am 14. Juli im Jahr 1932 dort geboren. Am französischen Nationalfeiertag für den ehemaligen Gospelprediger und Schauspieler und auch Fußballspieler bei den New York Giants, bevor er dann ab Ende der 50er Jahre seine Gesangskarriere beginnt, dann auch schon 1962 mit einem Ausflug in den Dschungel zu Struttin' and Twistin', heute zum Geburtstag von Roosevelt Greer.

Rosie Grier hier als Sänger bei The Fearsome, Foursome und Who's Got the Ball. Hier dann bereits 1967 gelandet bei Amy Melville, bei seinem Amy-Label in New York. Aber dann war der Roosevelt Grier wenig später auch der persönliche Bodyguard für Robert Kennedy. Und er konnte aber den Angreifer erst nach dessen Todesschuss auf Robert Kennedy auch überwältigen. Und deshalb auch sein einziger Tribute-Hit mit der gesprochenen Soul-Ballade People Make the World in Angedenken an den Bobby Kennedy. Aber direkt im Anschluss holen sich die Northern Soul-DJs auf der Insel seine Singles nur allzu gerne auch auf ihre Plattenteller. Ja, beispielsweise auch sein Come on Cupid zum heutigen Geburtstag von Roosevelt Grier.

Cupid, der Liebespfeil für die schwarzen Soul Grooves, der wird heute wieder punktgenau abgeschossen hier von Roosevelt Greer. Man sieht ihn dann ab Mitte der 60er Jahre auch öfter im Fernsehen als Nebendarsteller bei der bezaubernden Jeannie an der Seite von Barbara Eden, beim Solo für Onkel oder auch im 72er Kinofilm Endstation Hölle oder nur ein Jahr später dann bei den Timber Tramps. Aber er macht natürlich dann auch in den 70er Jahren weiter mit seinen Northern Soul Singles, obwohl er ja selber aus dem amerikanischen Süden stammt, also Nordengland, und die Songs aus dem amerikanischen Süden, die schließen sich keinesfalls hier aus. Im Gegenteil, hier noch 1970 ein letzter Non-Hit-Pick aus dem Repertoire von Roosevelt Greer heute zum Geburtstag. I don't want nobody.

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Das letzte Elvis-Album zu Lebzeiten. Moody Blue bringt uns hier bei unserer täglichen Elvis-Original-Ecke noch ein weiteres Originalpärchen zutage mit He'll Have to Go, mit den beiden Olivia Newton-John-Cover-Versionen von Let Me Be There und If You Love Me, mit Pledging My Love von Johnny Ace, mit der Unchained Melody von Al Hibbler oder auch natürlich She Thinks I Still Care von George Jones im Original überliefert. All diese Songbeispiele gibt es natürlich selbstverständlich auch bei unserer täglichen Elvis-Ecke gegenübergestellt zum Original, genauso wie auch fast 300 weiterer Elvis-Songs mit ihren Originalversionen. Die Diamonds, die bringen die Version der Little Darlin hier dann 1958 über den Musikfilm The Big Beat in die Kinos und natürlich auch bis zu einem Platz 2 in den Popcharts. Aber das zugrunde liegende Original, das kommt dann doch wieder, wie so oft, von einer schwarzen Musikquelle vom Komponisten Maurice Williams. Und den kennen die Oldie-Freunde ganz bestimmt von seiner Nummer 1, von Stay Just a Little Bit Longer mit Maurice Williams and the Zodiacs, dann 1960. Nur zuvor, da war der Maurice Williams auch bereits der Leadsänger der Gladiolas mit dem schwarzen Erstlingshit von diesem Little Darling von und mit Maurice Williams and the Gladiolas.

Mal wird's wieder spannend auf der Mattscheibe zum Undercover-Agenten Nick Stone aus der Serie Tightrope ab 1959 mit Mike Connors in der Hauptrolle. Und dort löst der insgesamt 37 spannende 30-Minuten-Fälle, natürlich auch noch in Schwarz-Weiß gedreht und auch mit der passenden Krimi-Erkennungsmelodie ausgestattet. Hier mit Bandleader Stan Reynolds zum Tightrope-Theme.

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2: Willkommen Historianer, für diesen einen Monat, da vertauschen wir hier unsere ansonsten angestammten 70s mit den 80er Jahren. Zum einen zu unseren regelmäßigen Originalversionen berühmter Hits

an diesem Top-5-Hit-Vergleich zum Original. Da kommen wir bei unseren Originalversionen berühmter Hits hier mit der Natalie Cole auf keinen Fall vorbei. Denn mit diesem Pink Cadillac, da cruist erstmal schon 4 Jahre vorher der Urschöpfer, der Boss Bruce Springsteen auf den Highways entlang. Damals allerdings noch als die B-Seite zum eigentlichen Hit Dancing in the Dark, also im Jahr 1984 noch eher untergegangen, aber eben doch so markant im Gedächtnis geblieben, dass wir daraus mal einen unserer jüngsten schwarz-weißen Hitvergleiche dieser kompletten Jahresstaffel machen wollen mit dem Pink Cadillac vom Boss Bruce Springsteen.

0: Nach den California Girls und dem Just a Gigolo, da meldet sich der Van Halen-Sänger David Lee Roth auch noch ein drittes Mal bei uns zu unseren Originalversionen berühmter Hits hier mit seinem Remake That's Life. Aber das Leben als Originalversionsjäger, das wäre natürlich hier nicht viel einfacher, wenn da nun der 67er Ursprungshit von Frank Sinatra zu Buche stehen würde. Dann würde uns wahrscheinlich dieses Pärchen hier ganz rausfallen aus unserem Jahresturnus. Vielmehr geht's aber bei diesem That's Life aus der Feder von Dean Kay und Kelly Gordon auch nochmal um 3 weitere Jahre zurück zur Sängerin Marian Montgomery. Und damit liegen auch wieder hier mehr als 20 Musikjahre dazwischen David Lee Roth und der Originalinspiration fürs Leben mit That's Life und Marian Montgomery.
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Der Anthony Mann stellt uns hier 1980 die Geschichte von Johnny und Mary vor. Natürlich vor allem auch wegen dem zeitgleichen deutschen Top-10-Erfolg von Robert Palmer. Und dabei wird auch dieses Mal am besten gleich noch der ursprüngliche Songtitel auch beibehalten von seinem Texter Ralph Dahmen zum direkten Mitverdienst bei Johnny and Mary von und mit Robert Palmer.

Wir haben's uns ja hier zur Regel gemacht, immer wenn ein zeitgemäßer Hit sich wie hier mit der Tiffany noch ein bisschen besser platziert als das zugrunde liegende Original, dann ist uns das in diesem Fall auch wieder ein Vergleichspärchen gerne wert bei den Originalversionen berühmter Hits. Und auch wenn wir hier eigentlich alle Oldie-Freunde genau das 20 Jahre ältere Tommy James Original von den Shondells auch schon bereits bestens kennen, genauso ergeht's dem Tommy dann übrigens auch natürlich mit der Moni Moni von Billy Idol oder mit Crimson and Clover erneut gechartet von der Joan Jett mit den Blackhearts. Er bleibt also mit seinen 60s-Hits auch in keinem Fall alleine, denn unser schon so oft beschworener Generationenvertrag, der schlägt hier wieder zu, auch für den Tommy James. Wenn es dann schon damals 1967 so ein erfolgreicher Top-5-Hit werden konnte, dann kann damit verspätet hier auch die Tiffany mal eben gerade eine Nummer 1 abräumen mit ihrem Remake von diesem Original. I think we're alone now.

0: damit geht unsere 80er-Jahre-Originalrunde auch schon wieder dem Ende zu. Aber selbstverständlich gibt's dann gleich morgen wieder hier eine weitere Hit-Gegenüberstellungsrunde zur Hit-History-Halbzeit.
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Für unsere Elvis-Song-Story, da greifen wir uns heute einen Originaltitel von Tony Joe White noch im August 1969 raus, bereits hoch bis zur amerikanischen 8. Aber der Elvis nimmt dessen Komposition dann erst für seinen Las Vegas-Konzertfilm auf. Der heißt That's the Way It Is im August 1970. Und die britische Single-Auskopplung davon, die kommt dann erst im Juni 1973 in die britischen Top 25. Mit dieser Live-Aufnahme aus Las Vegas. Inzwischen findet sich dort bei Elvis auch schon James Burton an der Gitarre und auch der schwarze Jazz-Bassist Richard Davis mit in der Elvis-Live-Band. Dort bei den diversen Live-Schwenks durchs Publikum in Las Vegas, da erkennt man beispielsweise auch den Sammy Davis Jr. oder den Cary Grant und den George Hamilton IV. Alle hören bei Elvis live zu. Der Song, der Poke Salad Annie, der dreht sich dabei um eine ärmliche Familie tief im Louisiana Bayou, die sich dort ihren Lebensunterhalt mehr zusammenstiehlt als zusammenarbeitet. Nur die Annie, die war ein so hartes Mädchen, dass selbst die Alligatoren zahm dagegen wirken. Jeden Nachmittag, so schreibt der Tony Joe White, da geht sie aufs Feld, um den Poke Salad fürs Abendessen zu ernten. Diese deutsch übersetzte ursprüngliche giftige Kermesbeere, die heißt im Englischen eben Pokeweed und die muss man unbedingt vorher kochen, denn sie ist giftig, sonst würde man sie nicht essen können. Der Elvis lädt dann den Tony Joe White dann auch noch zu den Aufnahmen von That's the Way It Is nach Las Vegas mit ein und der freut sich außerordentlich, dass Elvis seine Poke Salad Annie ins Programm mit übernommen hat, aber sein Original war diesmal deutlich erfolgreicher als die Elvis-Version. Hier von und mit Tony Joe White.

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Wir machen heute gerade am 14. Juli zum französischen Nationalfeiertag natürlich auch noch den passenden kurzen Geburtstagsausflug im Namen von Didier Murani aus Monaco. Denn er wird in ganz Europa mit diesem Magic Fly im Jahr 1977 zu einem der Vorreiter der Diskothekenszene mit dem technisierten Computersound. Und er nennt seine Studioband daher auch Space und legt im recht ähnlichen Stil im selben Jahr auch gleich nochmal nach mit Running in the City. Heute zum Geburtstag von Didier Murani von Space.

wenn man als Franzose doch schon am heutigen Nationalfeiertag Geburtstag hat, dann darf dieser Didier Morani natürlich heute auch bei uns mit seinen Elektropop-Tönen zum Zug kommen. Und er engagiert sich für die Vocal Parts seiner Elektropop-Songs im selben Jahr, im Jahr 1977, hier auch noch die Soul-Sängerin Madeleine Bell für My Love is Music mit Space.

Vic Reeves and the Wonder Stuff starten diesmal bei den Originalversionen berühmter Hits auf einer britischen Nummer 1 im Jahr 1991. Und ich hoffe, unsere Oldie-Gemeinde konnte das um genau 30 Jahre älter entfernte Nummer 1 Original von Tommy Rowe auch noch erkennen, hinter dem deutlich nach vorne gesetzten Schlagzeug von Vic Reeves. Und genau das ist auch der musikalisch fortschreitende Zeitgeist, den ich euch mit dieser Themenreihe der Originalversionen berühmter Hits auch ganz gerne über alle Musikjahrzehnte hinweg präsentieren möchte. Genauso wie damals ein Tommy Rowe eben noch mit weit weniger digitaler Wucht auch ausgekommen war, so hatte man vielleicht auch nochmal um 30 Jahre früher damals auf ein 20-Mann-Orchester gesetzt und nicht wie hier deutlich zu hören auf eine eingespielte rein analoge Studiomannschaft mit der Wrecking Crew. Die Originalversionen berühmter Hits, die durchqueren die Musikgeschichte mal wie ein roter Faden. Und wenn man sich dabei auch mal gerne die identische Melodie rauspickt, dann erlebt man, glaube ich, ganz eindrucksvoll, wie sich der musikalische Zeitgeist in diesen gut 20 Jahren dieses Mal entwickelt. Von 1991 eine Nummer 1 bis zur Nummer 1 aus dem Jahr 1969. Das kann den ein oder anderen schon mal ein

Vielen Dank, liebe Hörer, dass ihr heute auch schon wieder so lange mit dabei bleiben wolltet bei unserer täglichen Musikgeschichtenrunde. Uns gibt's ja wie gewohnt auch morgen schon wieder an jedem Tag des Jahres, damit ihr euch auch ganz besonders keine Termine merken müsst, sondern eben auch an jedem Tag einfach, wenn's passt, mit dazukommen könnt, wann immer es euer Tagesablauf so ermöglichen mag. Und natürlich ist damit auch die Wartezeit bis zu unserem nächsten möglichen Zusammentreffen auch gar nicht so lange wie noch damals zu UKW Oldie Radiozeiten mit der immer nur einen oder zwei Oldie Musikstunden pro Woche. Was für ein traumatischer Mangelzustand damals. Viele von euch mögen sich noch daran erinnern. Nur jetzt dürfen wir mit diesem genialen Medium Internet Oldie Radio den Spieß für euch auch mal umdrehen und euch auch gerne mal vielleicht mehr Musikgeschichten anbieten, als ihr in eurem Tageskalender überhaupt unterbringen könnt. Und es ist zwar schade, aber es ist eigentlich auch vorhersehbar. Hauptsache auch ihr habt jetzt da draußen nicht mehr dieses dauerhafte, latente Mangelgefühl als Oldie-Fan, immer zu wenig davon zu kriegen. Darum kommen wir eben auch gleich morgen wieder um die Ecke, immer zur selben Zeit, mit der nächsten Ausgabe dann von unserem Hit History Tageskalender.

Das war's für heute aus unserem Hit History Musikkalender mit Axel Lindner und seinen Gästen. 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

Moin Moin allerseits und herzlich willkommen zu Backstage mit dem Sommerferienprogramm. Mein Name ist Thorsten Schmidt und noch heute gibt es wieder Musik aus der bunten Welt der Fab Four aus Liverpool. Beatlemania Ausgabe 2 mit der passenden Musik zum Sommer und zum

In den Sommerferien gibt es bei Backstage in jedem Jahr ein Sommerferienprogramm und in jedem Jahr gibt es ein besonderes Thema. So auch in diesem Jahr. In den Monaten Juli und August geht es nur und ausschließlich um die Musik von John, Paul, George und Ringo. Es ist schon so viel geschrieben worden über die Karrieren der Fab Four, zusammen als die Beatles in den 60ern und dann solo von den 70ern bis heute. Das möchte ich nicht alles nacherzählen. Aber die Musik möchte ich hören aus 6 Jahrzehnten Rock- und Popgeschichte. Wenig Worte und viel Musik soll es geben, mit Hits und Raritäten, mit Coverversionen und Tributsongs, mit den Originalversionen von Songs, die durch die Beatles berühmt gemacht wurden, und mit vielem, vielem mehr. Da steht also einiges auf dem Zettel für die nächste Stunde und wenn wir sofort loslegen, dann können wir das sogar schaffen. We can work it out.

Die amerikanischen Ausgaben der Beatles-Langspielplatten hatten oft andere Titelzusammenstellungen als die europäischen und mitunter sogar eigene Mixe, die sich deutlich unterscheiden. Eine besondere Rarität für die europäischen Beatles-Fans war der Song Bad Boy. Aufgrund der Riesennachfrage stellte die amerikanische Plattenfirma Capitol 1965 eine LP zusammen mit Songs, die in Europa auf EP-Singles oder als Single-Rückseiten bereits veröffentlicht wurden. In den USA waren sie allerdings noch unbekannt. Das war die LP Beatles 6. Es fehlte damals noch ein Song, um die LP rund zu machen, und die Capitol funkte nach London: Help, we just need another song. Die Beatles waren gerade im Studio, um Songs für ihr Album Help aufzunehmen, und an jenem Tag waren sie mit dem Song Dizzy Miss Lizzy beschäftigt, einem Rock'n'Roll-Klassiker von Larry Williams. Und als dann diese Anfrage kam, da erinnerten sie sich daran, dass sie in ihren Hamburger Tagen weitere Songs von Larry Williams in ihrem Bühnenrepertoire hatten, und sie spielten Bad Boy für die Amerikaner ein. Lange Proben waren nicht vonnöten. Nach 5 Versuchen war die Aufnahme im Kasten. Bad Boy erschien in den USA am 14. Juni 65 und in Deutschland auf der EP-Single Beatles Forever im September 65. Die Engländer, die mussten aber noch über ein Jahr lang auf diese Aufnahme warten. Erst im Dezember 66 erreichte Bad Boy die Insel auf der Compilation A Collection of Beatles Oldies. Eine echte Rarität also, kam dann in den 70ern völlig zurecht auf die Compilations Rarities und Past Masters.

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1: Wir sind mittendrin in der musikalischen Welt der Fab Four aus Liverpool. Mit vielen Hits und vielen Raritäten und der Mikrofon ist immer noch Thorsten Schmidt. Larry Williams gehörte zu den musikalischen Vorbildern der Beatles. In ihren Hamburger Tagen hatten sie gleich mehrere seiner Songs in ihrem Repertoire und drei davon haben sie später im Studio aufgenommen. Und John Lennon coverte Boney Maroney für sein Rock'n'Roll-Album. Chuck Berry, Little Richard, Buddy Holly und natürlich Elvis zählten auch zu ihren Idolen, ebenso wie Carl Perkins. Und Paul, George und Ringo waren mächtig stolz darauf, dass sich dann in den 80er Jahren Freundschaften mit Carl Perkins entwickelten. Es kam zu diversen gemeinsamen Konzerten und auch zu einigen Duetten. Und eines davon war Get It auf Pauls Album Tug of War. 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

Ringo Starr mit Honey Don't beim Concert for George 2003. Honey Don't ist auch ein Song von Carl Perkins und für das Album Beatles for Sale hat ihn damals Ringo gesungen und seitdem immer wieder bei jeder All-Star-Tour. Für sein zweites Soloalbum reiste Ringo nach Nashville, um dort mit versierten Studiomusikern ein Country-Album aufzunehmen. Country, naja, das war nicht unbedingt das, was sich die Beatles-Fans von einem Ringo-Album erhofften und deshalb verpasste Bo Cops of Blues die Hitlisten. Das war ein Flop, das kann man wohl so sagen, das muss man wohl so sagen. Der Titelsong Bo Cops of Blues, der wurde ausgekoppelt und die Single kam zumindest auf Platz 43 in der deutschen Hitparade. Und auf der Single-Rückseite war eine flotte Ringo-Komposition. Coochie Coochie war damals nicht auf dem Album, nur auf der Single und ist deshalb heute unsere Single-Rückseite der Woche.

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1: Wir sind immer noch mittendrin in der musikalischen Welt der Fab Four aus Liverpool. Mit vielen Hits und vielen Raritäten und der Mikrofon ist immer noch Thorsten Schmidt. Ja, und auch George Harrison konnte Country. Behind That Locked Door war ein Song aus seinem Dreieralbum All Things Must Pass. Und dieses Album hatte zwei Hitsingles mit My Sweet Lord und mit What Is Life, einer Nummer 3 bei uns und auf Platz 1 in der Schweiz. Und diesen Song hören wir jetzt von Olivia Newton-John. Ihre Aufnahme kam in England auf Platz 16.

0: Moment mal, Moment mal, das würde ich gern noch einmal hören, was der Elvis da eben gesungen hat. I'd rather see you dead, little girl, than to be with another man. Ja, dem John Lennon ist auch nicht jeden Tag etwas Geniales eingefallen. Und so manches Mal, da musste einfach noch schnell ein Song her, um eine Langspielplatte zu füllen. So wie beim Album Rubber Soul, da fehlte ein Song. Und John hat schnell hingekritzelt, was ihm gerade eingefallen ist. Und da war es nun mal diese Textzeile aus dem Song Baby, Let's Play House. I'd rather see you dead, little girl, than to be with another man. Ja, und John hat das später dann auch zugegeben, dass er sich hier bedient hat. Und dann hat er einen ganz eigenen Song um diese Textzeile herumgebastelt. In jedem Falle also genial geklaut.
1: Genial geklaut.

Habt ihr auch schon mal geträumt, ein Beatle zu sein? I dreamed I was a Beatle von Murray Callum. Also, ich bin ja ein Beatles-Fan sozusagen von der Wiege an und da habe ich bestimmt schon mal von den Beatles geträumt. John, Paul, George und Thorsten. Naja, das wäre wohl nix geworden. Das war die zweite Folge der Beatlemania in unserem Sommerferienprogramm mit Hits und Raritäten aus der wunderbaren Welt der Fab Four. Und diese Songs stehen alle auf der Playliste zur Sendung im Internet unter www.musikausstudiobremen.de. Und dort findet ihr dann weitere Informationen über die gespielten Songs. Falls, also nur für den Fall, dass euch diese Sendung zu wenig sexy war, da habe ich noch was für euch, eine Sexy Sadie. Und mit diesem Song vom weißen Album verabschiede ich mich bis zur nächsten Sendung. Ich kann's kaum erwarten und hoffe, ihr seid auch wieder mit dabei. Mein Name ist Thorsten Schmidt und ich sage wie immer Tschüss und Beatles Forever.

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Und damit hallo und herzlich willkommen zu einer neuen musikalischen Zeitreise. Kurz gesagt, Gutes von gestern. Ich bin Carsten Weidenfeld und in der kommenden Stunde gibt es wieder die kultigen Hits aus den 70ern und hier und da eine kleine Geschichte dazu. Und in der ersten Geschichte geht es gleich um die Anfänge von Middle of the Road. Ich wünsche euch wie immer viel Spaß und gute Unterhaltung hier bei Gutes von gestern.

Von 1971 bis 1973 gab es eine schottische Band, die wohl damals zu dieser Zeit die erfolgreichste Band in Europa war. Es war die Band Middle of the Road, ja, und die erste Single, die von diesen Schotten veröffentlicht wurde, das war eine Version des Jeff Christie Songs, und zwar Yellow River.

Die erste Single von Middle of the Road war damals also eine Coverversion. Eigentlich hoffte ja der Komponist von Yellow River, Jeff Christie, dass die Tremolos diesen Song aufnehmen würden. Doch die haben gesagt, ja, mach das doch selber. Und das hat er dann getan. Ja, und daraus wurde dann später ein weltweiter Hit. Naja, da war er bestimmt froh, dass er dann den Song doch noch selber eingesungen hat. So, zurück zu Middle of the Road. Auch die zweite Single dieser Band war eine Coverversion. Sie nahmen eine Fassung des Holly-Hits I Can't Tell the Bottom from the Top auf. Anders als auf der Debütsingle sang Sally Carr bei diesem Song bereits die Leadstimme.

Middle of the Road mit den beiden Coversongs, mit denen sie damals gestartet sind. Aber die Erfolgsgeschichte der Schotten beginnt natürlich erst mit ihrem ersten eigenen Hit, und das war 1971 der Song Chappy Chappy Cheep Cheep. Mit diesen und noch vielen weiteren Songs von Middle of the Road, da nahm dann die Hitmaschine so richtig Fahrt auf. Ja, Chappy Chappy Cheep Cheep ist natürlich ein Song, der wird heute noch rauf und runter gespielt im Radio, aber trotzdem möchte ich ihn in dieser Sendung auch spielen. Er gehört schließlich zur Geschichte von Middle of the Road.

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1: Ihr hört Gutes von gestern und am Mikrofon sitzt immer noch Carsten Weidenfeld. Und gleich erinnern wir hier bei Gutes von gestern an den 1990 verstorbenen Tom Fogerty. Tom Fogerty war Mitglied der legendären Gruppe Creedence Clearwater Revival oder kurz CCR. Doch dazu in ein paar Minuten mehr. Hier bei Gutes von gestern.

Weiter geht es jetzt mit dem amerikanischen Musiker Tom Fogerty. Den größten Bekanntheitsgrad erlangte er als Gitarrist der amerikanischen Rockband Creedence Clearwater Revival oder kurz CCR. Er stand bei CCR allerdings im Schatten seines jüngeren Bruders John Fogerty, dem Frontmann und Leadgitarristen dieser Band. Tom Fogerty konnte jedoch seine Begabung nur in geringem Maße einbringen, da fast alle Stücke von Creedence Clearwater Revival von John komponiert, getextet und arrangiert wurden. Lediglich ein von Tom Fogerty geschriebenes Lied wurde jemals auf einem Album der Band aufgenommen. Es handelt sich dabei um das Lied Walk on the Water, das später auf einem Album der Band veröffentlicht wurde. Wegen Streitigkeiten mit seinem Bruder verließ Tom Fogerty 1971 die Band Creedence Clearwater Revival. In den darauffolgenden Jahren erschienen einige Soloplatten, die jedoch wenig Erfolg brachten. Mit seiner Band Ruby war er live sehr erfolgreich. Außerdem produzierte er eine Platte des Musikers Merle Saunders. Seine Platte allerdings, Sidekicks hieß die, wollte die Plattenfirma nicht pressen. Sie erschien erst 1992 nach seinem Tod. Die große Hoffnung der Fans, eine Wiedervereinigung der Gruppe Creedence Clearwater Revival, erfüllte sich nicht. Tom Fogerty starb am 6. September 1990 im Alter von nur 48 Jahren.

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1: Ihr hört immer noch Gutes von gestern mit den kultigen Hits aus den 70ern. Und am Mikrofon sitzt immer noch Carsten Weidenfeld. In der nächsten Geschichte geht es gleich um den Sänger Lobo und den Song, der ihn quasi berühmt gemacht hat. Ich wünsche euch weiterhin gute Unterhaltung hier bei Gutes von gestern.

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1: So, weiter geht es hier bei Gutes von gestern jetzt mit einem Song, der eine interessante Geschichte mitbringt. Ja, ein junger Mann namens Roland Kent aus Florida, der landete am 21. September 1973 einen Welthit. Hinter dem Namen Roland Kent verbirgt sich der Sänger Lobo. In der deutschen TV-Serie Der Kommissar, ja, da wird damals immer wieder das Lied I Love You to Want Me von Lobo angespielt und einen Tag später will auf einmal jeder diesen tollen Titel haben. Und dabei ist der Titel bereits ein Jahr alt. In Deutschland, Österreich und der Schweiz wird der Welthit I Love You to Want Me mit einjähriger Verspätung einer der Hits des Jahres 1973. Ja, wie der Zufall es so will, also zwei, dreimal in so einer Fernsehserie gespielt und schon wird ein Riesenhit draus. Aber ich persönlich glaube nicht an Zufälle. Ich sag mal ganz einfach, das Schicksal, das hat es sehr, sehr gut mit ihm gemeint. Mit Lob.

Ja, liebe Musikfreunde, das war's leider schon wieder für den Moment. Das war Gutes von gestern, die Classics aus den 70ern. Ich sage Dankeschön fürs Dabeisein und freue mich auf die nächste Sendung. Tschüss und bye bye, sagt Carsten Weidenfeld.

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